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3: Guten Tag, liebe Hörerinnen und Hörer. Herzlich willkommen zu einer neuen Ausgabe von Treffpunkt am Vormittag. Am Mikrofon begrüßt Sie Gábor Schultheiss. Für den guten Ton im Studio sorgt heute László Strasser. Wie an vielen Samstagen werfen wir auch heute einen Blick zurück auf die interessantesten Beiträge und Reportagen der vergangenen Woche. Wir haben für Sie eine abwechslungsreiche Auswahl zusammengestellt und nehmen Sie mit zu den Ungarndeutschen in den verschiedenen Regionen des Landes. Unter anderem berichten wir über die neue Heimatstube, die die deutsche Selbstverwaltung von Siklós in der Burg einrichtet. Außerdem besuchen wir die ungarndeutsche Tanzgruppe Bavac, die ihr 45-jähriges Bestehen gefeiert hat, und sprechen mit langjährigen Mitgliedern über Tradition, Gemeinschaft und Generationen, die durch den Tanz verbunden sind. Aus Wemind berichten wir über das Kindergartenfest mit Kirmesbaumstellen und Wohltätigkeitsball. Darüber hinaus erfahren Sie mehr über die seit Jahrzehnten bestehende Schulpartnerschaft zwischen dem Arpad-Gymnasium in Altofen und der Lichtenberg-Schule in Darmstadt. Anschließend führt unser Weg nach Saver, wo traditionelle Handwerke vorgestellt wurden. Dort hören wir sowohl einen der Hauptorganisatoren als auch einen Fassbinder, Christoph Flodung, der sich seit Jahren für die Bewahrung dieses alten Handwerks einsetzt. Natürlich halten wir Sie zwischendurch auch mit unseren aktuellen Meldungen auf dem Laufenden und haben wieder viel schöne Musik für Sie vorbereitet. Und nun ein kurzer Blick auf das Wetter. Der heutige Samstag bringt in weiten Teilen Ungarns sonniges und freundliches Herbstwetter. Die Temperaturen erreichen am Nachmittag meist zwischen 22 und 24 Grad. Dazu weht nur ein schwacher Wind. Niederschläge sind kaum zu erwarten, sodass einem angenehmen Herbsttag nichts im Wege steht. Lehnen Sie sich zurück und begleiten Sie uns durch die kommenden zwei Stunden mit interessanten Geschichten, spannenden Gesprächen und viel, viel Musik. Wir wünschen Ihnen gute Unterhaltung, ein schönes Wochenende und viel Freude mit Treffpunkt am Vormittag.

0: In Siklós eröffnet demnächst die Deutsche Selbstverwaltung eine Heimatstube in der Burg. Die besondere Atmosphäre gibt den Ausstellungsstücken eine ganz besondere Wirkung. Esther Fischer organisierte die Sammlung der Gegenstände. Die Fragen stellte Christina Arnold.
1: Wir hier, die Selbstverwaltung Siklós, also die Ungarndeutschen, wir setzen uns dafür ein, dass wir eine Gemeinschaft bilden, dass immer mehr Leute zu uns kommen. Und da wollten wir diese Nationalität ein bisschen sichtbar machen. Und da kam die Idee, dass wir eine Dauereinstellung hier in Siklós einrichten. Denn es gibt hier 4 Minderheiten in Siklós. Und die Serben und die Kroaten haben schon eine Ausstellung, aber wir noch nicht. Also dachten wir, wenn wir hier etwas ausstellen, dann kann das jeder sehen, nicht? Und wir haben das mit einem Aufruf auf Facebook gestartet, dass wir volkstümliche, originale, ungarndeutsche Möbelstücke und allerlei Objekte suchen. Zuerst kam nichts, überhaupt nichts. Und das war so ein negatives Gefühl. Wir dachten, dass es so nicht laufen wird, denn es gab einige ältere Damen, aber die wollten ihre Sache nicht hergeben. Und das war so ein schlechtes Gefühl. Aber dann waren wir im letzten Sommer im regionalen Treffen der ungarndeutschen Selbstverwaltungen in Kiskoszó und da haben wir auch über dieses Projekt berichtet. Und einige Wochen später auf dem Markt, da habe ich die Anna Verok, auf dem Markt getroffen und sie war auch in Kiskoszó dabei. Und sie hat mich gefragt, ja, sucht ihr noch Sachen für die Ausstellung? Ich sagte, ja, freilich. Und sie hat gesagt, ja, ich hätte vielleicht etwas für euch. Und ein paar Monate später hat sie sich gemeldet. Sie haben also sehr viele Sachen uns angeboten und das hatten sie auch ohne Geld gemacht und das freut uns sehr. Ja, und als wir schon viele Ausstellungsobjekte gehabt haben, dann kam die nächste Frage, ja, wer wird das Ganze einrichten? Denn ich bin Lehrer, meine Kollegen auch Lehrer, arbeiten nicht als Museologen oder Ethnologen. Da hat es sich ergeben, dass wir unsere Kollegen oder Freunde aus Újpetre, Ratspeter, die Dori und die Reni, gefragt haben, ob sie dabei helfen könnten. Denn wir wissen, dass sie schon ein Heimatmuseum in Újpetre haben und sie sind gerade dabei, ein ganzes Haus als Heimatmuseum einzurichten. Also sie müssen Bescheid wissen, nicht? Dann haben wir einen Termin vereinbart und vor 10 Tagen war es soweit. Das war ein Sonntagmorgen und da sind sie gekommen und dann haben wir all die Möbel hier abgestellt und als wir uns umgesehen haben, zuerst war es so komisch, denn das ist kein Rechteck und wir wussten nicht, wie wir das einrichten sollen. Aber als die Möbel da waren, da war alles klar. Ja, wir wollten einen Teil einer Küche, eines Schlafzimmers und einer Scheune zeigen. Wir haben uns geredet, was wir noch brauchen und da war hier ein Mitarbeiter der Burg und er hat gesagt, ja, wisst ihr, im Lagerraum gibt es so viele Sachen und wir durften in diesen Raum gehen und da haben wir wahre Schätze gefunden, also allerlei Werkzeuge vom Garten und so. Wir waren sehr froh darüber und wir haben gleich den Direktor der Burg angerufen. Sie hat sich sehr konstruktiv gezeigt und sie hat der Sache zugestimmt, dass wir hier diese Sachen ausstellen dürfen. Wir fühlen jetzt, dass etwas in Bewegung ist und wir wollen definitiv noch dieses Jahr diese Ausstellung eröffnen. Aber bis dahin haben wir noch viel zu tun. Und wir denken, das ist erst der Anfang, denn wir wollen diese Ausstellung immer erweitern und vielleicht ein bisschen interaktiv machen. Leider gibt es keinen ungarndeutschen Kern hier in Siklós. Die meisten Ungarndeutschen sind aus anderen Dörfern hierher gezogen. Ich persönlich komme aus Nádasd, aus Becsek-Nádasd und es gibt auch aus den umliegenden Dörfern, die hierher gezogen sind. Deshalb gibt es in Siklós auch keine ungarndeutsche Tracht. Und denn sie haben, diese Leute haben ihre Tracht aus den Dörfern mitgebracht und die haben sie getragen. So versuchen wir, eine Gemeinschaft zu bilden und die Tanzgruppe dient auch dieser Sache eigentlich.
2: Also es gibt jetzt eine Tanzgruppe?
1: Es seit kurzem, ja. Wir wollten die Jugendlichen irgendwie auch für diese Sache gewinnen. Und das war meine Idee, dass wir einige Paare aus Schülern eine Choreografie anbieten. Und wenn das Spaß macht, kommen vielleicht auch andere. Aber das war von Anfang an ein Erfolg, denn es haben sich gleich 12 Paare angemeldet. Ja, viele Jungs, viele Mädchen und die Proben haben echt Spaß gemacht. Wir haben jedes Jahr einen Schwabenball hier in Siklós und da hatten sie ihren ersten Auftritt. Und das war echt ein großer Erfolg. Wir haben viel Applaus bekommen. Dann haben die Schüler gesagt, ja, wir machen weiter. Wir existieren Spiele noch und wir hatten dann letzten Frühling 3 Auftritte und jetzt im Herbst haben wir wieder 3 Auftritte. Und es freut mich besonders, dass die neuen Schüler also in der 9. Klasse auch angemeldet haben. Wir haben 6 neue Tänzer und wir sind gerade dabei, dass sie diese Tänze einstudieren. Und sie werden ihren ersten großen Auftritt dieses Wochenende haben. Also wir sind ganz aufgeregt darüber.
2: Vor 6 Jahren wurde im Gymnasium eine Nationalitätenklasse gestartet. Wie sieht es damit aus?
1: Das existiert auch noch. Das ist gar nicht eine ganze Klasse, nur eine Gruppe. Denn leider wollen die meisten Englisch lernen. Wir gehen auch in die Grundschulen und werben für diese Nationalitätenklassenzug, denn ich finde, das bringt sehr viel, denn Englisch können alle heutzutage nicht und Deutsch ist etwas Besonderes. Und die meisten Tänzer kommen auch aus diesen Gruppen eigentlich.
2: Also es gibt immer jeden Jahrgang gab es eine.
1: Ja. Das ist auch interessant zu beobachten, dass diese Schüler langsam so eingedeutscht werden, sozusagen. Denn vor dem ersten Auftritt, da gab es noch das Problem, ja, was werden sie anziehen, nicht? Wir haben kleine Kleider. Und da habe ich schnell im Secondhand-Laden einige Dirndl gekauft. Und als sie das zum ersten Mal gesehen haben, dann haben sie gesagt, das werden wir nicht anziehen. Und nach dem ersten Auftritt haben sie sich schnell umgezogen. Das war so peinlich, diese Sachen zu tragen. Aber jetzt, also letzte Woche waren wir hier in der Burg, hatten einen Auftritt und da sind die Mädchen schon in ihren Dirndl hierher gekommen. Manche sogar mit dem Bus. Ja, und nach dem Auftritt, da haben sie einige in ihren Dirndl auf Instagram gepostet. Das nenne ich einen Erfolg.
2: Also ist die deutsche Selbstverwaltung so ein Zentrum und drumherum soll sich dann alles so ein bisschen herausbilden?
1: Ja, und wir zielen auch die Erwachsenen. Zum Beispiel in letzten Adventszeit, da hatten wir so einen Wettbewerb gestartet. Adventskranz sollten gemacht werden, Adventskränze. Die ersten 3 Platzierten hatten die Möglichkeit, mit uns eine Busfahrt zum Wiener Adventsmarkt. Ja, und das war so ein schöner Ausflug. Dann haben wir viel geredet und vielleicht einige neue Mitglieder gewonnen. Und dieses Jahr machen wir dasselbe, aber jetzt fahren wir nach Graz. Ich hoffe, dass das bekommt ein bisschen Publicity, das wird alles hier zu sehen. Und ich denke, dass wir noch vieles mehr bekommen. Ja? Hoffen wir darauf.
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0: Am 1. September, Wochenende, feierte die ungarndeutsche Tanzgruppe Bavac im Rahmen einer Festgala auf dem Hof ihres Vereinshauses ihren 45. Geburtstag. Der Leitsatz der Veranstaltung lautete: 45 Jahre durchgetanzt und wir bauen immer wieder neue Brücken. Der beste Beweis für diesen Brückenbau war die Mitwirkung des Musikvereins Brochenzell aus Deutschland im Kulturprogramm. Tibor Rotting gehört zum festen Kern der ungarndeutschen Tanzgruppe Bavac. Er tanzt seit 40 Jahren mit und mit der Zeit sind auch seine Frau und seine Tochter aktive Tänzer geworden. Vater und Tochter tanzen in vielen Choreografien zusammen. Mit ihnen beiden, mit Tibor und Bori Rotting, führte Eva Gerner ein Gespräch.
1: Vor 4 Jahren haben wir gesprochen und dann hast du gesagt, jeden Freitagabend hierher kommen. Das ist wie wenn man in die Messe geht, wie wenn man in die Kirche geht. Man lässt nie einen Freitagabend aus, weil das wie eine Familie funktioniert. Ist das immer noch so?
2: Ja, das ist noch immer so. Da hat sich gar nichts geändert in diesem Teil. Und das glaube ich, das wird auch noch so bis 50 Jahre so bleiben. Hoffentlich.
1: Ja, dein Freund, der Ferri, hat damals gesagt, bis 100 und dann werden wir es uns überlegen. Ist das
2: ja,
1: noch
2: das
1: so?
2: Stimmt, das stimmt. Das stimmt. Wir hoffen, dass das richtig bis 100 Jahre noch geht. Und mit einer so einer großen Familie zusammenleben kann.
1: 45 Jahre, was ist das, was man nie vergessen kann?
2: Ja, die gute Mannschaft, glaube ich. Das ist das größte Glück für diese Gruppe, glaube ich. Und die sehr schönen Auftritte, was wir in Ausland oder hier in Ungarn gemacht haben. Und diese zusammenlebte viele Programme, was wir zusammen gemacht haben. Glaube ich, das war so einfach zum ersten Mal.
1: Ja, du kommst ja aus Litauwer, gell?
2: Ja, das stimmt.
1: Und hast hier die Schule besucht und so kam es auch zum Tanz, nicht?
2: Ja, das ist so. Ja. Ich habe bis 25 Jahre im Liptod gewohnt und danach habe ich mit meiner Frau nach Mohacs gezogen. Bisher leben wir auch jetzt in Mohacs noch immer.
1: Und dort arbeitet ihr
2: wir
1: auch?
2: Wir arbeiten ja in Mohacs auch, ja.
1: Hast du noch jemanden in Litauwer?
2: Nein, meine Mutter habe auch bis 2004 in Liptod gewohnt und dann hat sie auch nach Mohacs gezogen.
1: Ach so, jetzt ist also die ganze Familie schon.
2: Ja, kann man sagen.
1: Ja. Aber das ist ja keine Entfernung. Wie viele Kilometer sind das bis
2: Bavac? Ich glaube, das ist so circa 20 Kilometer, aber das ist auch nicht 20 Kilometer, so 18 Kilometer vielleicht.
1: Das schafft man.
2: Ja, das schafft man. Das ist kein Problem mit dem.
1: Und ist es dabei geblieben, dass ihr hier in diesem Haus jeden Freitagabend zusammenkommt?
2: In diesem Haus, ja, genau. Jeden Freitagabend tun wir Proben oder ein bisschen plaudern oder so ähnliche Sachen machen wir. Manchmal.
1: Wie groß ist die Mannschaft jetzt so ungefähr?
2: Die Mannschaft ist so, glaube ich, mit so 24 Personen und wir haben aktive so 8 Paare, 9 Paare, die aktiv tanzen momentan.
1: Ja, Bori, seit wann machst du mich? Wie erinnerst du dich? Wie alt warst du dann?
3: Ich bin 15 Jahre alt.
1: Jetzt?
3: Und seit 10 Jahren tanze ich.
1: 10 Jahre schon? Also im Kindergartenalter angefangen? Und was sind die Lieblingstänze?
3: Schwabenball.
1: Ja, dieses Schwabenfest, was ihr zuerst tanzen werdet. Aha. Und was noch? Was gefällt dir so gut?
2: Stammpolka vielleicht. Ne?
3: Ja.
1: Stammpolka. Das hast du ja damals auch erwähnt.
2: Ja.
1: Dass du das sehr gerne tanzt.
2: Ja, das ist, glaube ich, so ein Tanz. Wenn man in der Nacht aufwacht, dann kann man das gleich, glaube ich, tanzen. Das kann jeder, glaube ich, die Lieblingstanz von der ganzen Tanzgruppe. Das liebste Tanz, glaube ich.
1: Ja, Stampfpolka.
2: Stampfpolka, ja.
1: Tanzt du da auch mit?
3: Ja.
1: Ja? Und schon lange, schon seit vielen Jahren auch in der Stampfpolka?
3: Ja.
2: Ja, so sechs Jahre schon.
1: Jetzt sag was über dich. Wo lernst du? Was machst du jetzt gerade?
3: Ich lerne jetzt in Pécs, in Hajdlajos Gymnasium. Ich besuche die 9. Klasse.
1: Also du hast jetzt angefangen?
3: Ja. Meine Spezialklasse für Biologie und Chemie, weil ich Zahnärztin werden möchte.
1: Na, das weißt du jetzt schon. Sehr schön. Aha.
3: Ja.
1: Und du interessierst dich für Biologie und Chemie.
3: Ja.
1: Aha. Und möchtest dann in Pécs studieren?
3: Ja.
1: Zahnmedizin.
3: Ja.
1: Nach 4 Jahren, nach dem Neulajos-Gymnasium. Und dieses Gymnasium ist gut in Biologie und in Chemie. Und bis jetzt, welche Schule hast du bis jetzt besucht?
3: In Mohacs, die Parkstraße katholische Grundschule.
1: Aha, und dort hast du auch Deutsch gelernt?
3: Ja.
1: Und du hast ja schwäbische Wurzeln. Dein Vater kommt aus Litauwer? Du hast ja auch Mundartgeschichten erzählt.
3: Ja,
1: von wem gelernt?
2: Mit mir hat sie auch gelernt.
3: Und meine Tante.
1: Mit der Tante?
2: Mit der Tante, ja. Auch viel gelernt.
1: Meine Schwester, oder?
2: Meine Schwester, ja.
1: Ihr könnt ja noch gut Litauerisch, nicht?
2: Ich glaub. Nicht so viel wie früher, aber es kommt schon vor, das kommt ne, manchmal.
1: Ja.
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der Kindergarten von Wemind lud am vergangenen Freitag zu einem Ganztagesfest ein. Am Vormittag wurde ein Kirmesbaum gestellt und am Abend ein Wohltätigkeitsball mit vielen Gästen veranstaltet. Rita Selig erzählte über das Fest, Christina Arnold.

0: In Vémént feiertem am Ende September den Heiligen Michael Kirmes. Das war immer schon ein sehr großes Fest im Dorf. Die Ernte war schon fertig, die Leute konnten sich feiern und sich freuen. Aber Kirmesbaum stellen war in Vémén nie. Also das wollten wir jetzt als ganz neue Brauch einführen. Die Idee kommt von unserer Kindergartenleiterin. Sie stammt halb aus Großnarad und dort hat Kirmesbaumstellen ein sehr großes Tradition. Sie hat das uns vorgeschlagen und wir haben ganz einverstanden und haben zusammen es organisiert.
1: Da haben viele mitgeholfen am Vormittag.
0: Ja, auch die Eltern, die ehemaligen Kindergartenkinder, dann unser Träger. Unser Träger ist seit 2015 die Vémén der Deutschen Nationalitäten Selbstverwaltung. Das ist eine große Anerkennung an uns, aber auch viel Arbeit und viele Erwartungen. Aber auch die Möglichkeiten haben wir dazu, dass wir solche Traditionen wiederleben können.
1: Abend ist eine Wohltätigkeitsveranstaltung, ja, mit vielen Auftretenden. Wofür sammelt der Kindergarten?
0: Ja, unser heutiges Programm ist zum Schluss, halten wir diesen Wohltätigkeitsball. Wir sammeln für unseren Kindergartenhof. Wir wollen unseren Kindergartenhof erneuern, so wie Fallschutz verlegen, neue, die dem europäischen System entsprechen. Und natürlich auch neue Spielzeuge, Schaukel, Klettergerüste.
1: Beim Fest haben viele mitgemacht. Wer war denn mit eingeladen?
0: Wir haben das ganze Dorf angesprochen und es gab sehr viele Helfer, von den Jüngsten bis zu den Ältesten. Am Vormittag haben wir noch unsere Partner Kindergarten aus Jink eingeladen. Sie sind auch gekommen. Das ist schon eine dreijährige Partnerschaft zwischen uns. Wir halten zusammen immer verschiedene Fortbildungen und Besuche und das ist ein sehr, sehr positiver Kontakt. Und am Abend haben wir die Mecseknádas der Kindergarten eingeladen und die Fekeder und auch natürlich Männerchor. Und wir Vémén der Kinder, wir haben das Programm begonnen.
1: Wie viele Kinder gibt es im Kindergarten jetzt?
0: Im Kindergarten gibt es jetzt so 45, aber bis Ende des Schuljahres sind wir vielleicht schon so ungefähr 50 Kinder.
1: War das früher mehr oder weniger? Wie ist die Zahl jetzt?
0: Ich sage jetzt, es stagniert es.
1: Sind das alles Weminder Kinder?
0: Nein, wir bekommen Kinder aus Feked und aus Szebény und auch aus Balotabozsok.
1: Hier ist ein ungarndeutsches Programm im Kindergarten. Worauf legen Sie da Wert oder was? Woraus besteht dieses Programm?
0: Ja, ich muss stolz etwas über unseren Kindergarten erzählen. Wir haben das Titelbasisinstitut gewonnen. Und das ist nicht eine einfache Anerkennung. Das ist das höchste Titel, was ein Kindergarten bekommen kann. Da haben wir auch mit Nationalitäten, mit Projekten, Traditionspflege in der Projekte geerben und gewonnen. Darauf sind wir sehr, sehr stolz. Also Vémén hat sowieso sehr tiefe Wurzeln im Traditionspflege und auch wir Kindergarten stehen auch. Weil wir Basisinstitut sind, wir möchten für den Kindergärtnerinnen Fortbildungen und Workshops halten. Für diese Kindergärtnerinnen, die Hochschule jetzt gerade beendet haben und vielleicht können sie gut Deutsch, sehr gut Deutsch, aber die Traditionen nicht sicher oder wie man diese Traditionen im Kindergarten aufarbeiten soll. Das möchten wir Ihnen zeigen.
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3: Dies ist die Legende von Aquila, der Tochter des mächtigen Scheichs Abdul Wahhabi,

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1: Für ein dokumentarisches Theaterstück mit Premiere im März 2027 sucht die Deutsche Bühne Ungarn Menschen, die den Umbruch der 1980er und 90er Jahre in Ungarn selbst erlebt haben und ihre Erinnerungen teilen möchten. Haben Sie selbst etwas erlebt oder kennen Sie jemanden mit einer Geschichte aus dieser Zeit? Dann melden Sie sich unter bareit@dbu.hu. Die Deutsche Bühne Ungarn freut sich auf spannende Lebensgeschichten. Die Landesselbstverwaltung der Ungarndeutschen schreibt in Zusammenarbeit mit den Partnerselbstverwaltungen anderer Nationalitäten ein Stipendium für Studenten der Fächer Nationalitätenkindergartenpädagogik, Nationalitätenlehrer in der Unterstufe, der Oberstufe und der Mittelschule oder Sprachlehrer der jeweiligen Nationalitätensprache aus. Um einen Beitrag zur Sicherung des Lehrernachwuchses der nationalen Minderheiten zu leisten, will das Programm Stipendien an Studenten der Nationalitäten vergeben, die einen Studentenstatus im Direkt- oder im Fernstudium an Hochschulen haben und sich beruflich engagieren, sowie an Studenten der Kindergartenpädagogik, Lehrer der Unter- und Oberstufe sowie der Nationalitätensprache und Kultur. Bewerbungsfrist ist der 22. Oktober, 16 Uhr. Weitere Informationen auf der Homepage der LDU. Die neueste Ausgabe von Koch mit, mach mit, dem Jugendprojekt der LDU ist da. Im nächsten Teil des kulinarischen Projekts werden Rezepte aus Gereschlag vorgestellt. Das neue Video sowie weitere Informationen finden Sie auf der Webseite der LDU. Oktoberfest in Nadasch am 3. und 4. Oktober im Parkrestaurant. Der heutige Abend beginnt mit einem abwechslungsreichen Kulturprogramm. Ab 20.30 Uhr sorgen die Kaiserwälder für musikalische Unterhaltung. Am 4. Oktober erwartet die Besucher außerdem ein gemütlicher Frühschoppen. Weitere Informationen finden Sie auf der Facebook-Seite des Parkrestaurants. VUK Jugendleiterbildung in Fünfkirchen zwischen dem 9. und 11. Oktober. Ungarndeutschtum, viel Spaß, Musik, Spiele, neue Begegnungen, das alles steht im Mittelpunkt des Programms des Vereins. Anmeldungen können noch diese Woche eingereicht werden. Anmeldung unter vukinder.hu. Weitere Informationen auf der Facebook-Seite vom Verein für ungarndeutsche Kinder. Das Schaumarer Schwabenfest findet an diesem Wochenende statt. Heute Nachmittag findet ab 15 Uhr ein Weinleseumzug statt. Ab 19 Uhr spielt die Unterrockkapelle zum Tanz auf. Alle Interessenten werden herzlich erwartet. In der Nationalitätengrundschule von Sopron wird ein Tanzhaus am 14. Oktober zwischen 18 und 19.30 Uhr veranstaltet. Tanz, Traditionen, Gemeinschaft und viel Spaß stehen im Mittelpunkt des Programms. Alle sind herzlich eingeladen. Zwischen dem 1. und 4. Oktober findet das 31. Internationale Buchfestival Budapest auf dem Hungexpo-Gelände statt. Gastländer sind diesmal die deutschsprachigen Literaturen, deren gemeinsamer Stand von der Frankfurter Buchmesse betreut wird. Dank der Zusammenarbeit mit dem Budapester Goethe-Institut können auch ungarndeutsche Buchpräsentationen unter der Ägide der deutschsprachigen Gastländer beim viertägigen Buchfestival stattfinden. Wie in den letzten Jahren haben die Landesselbstverwaltung der Ungarndeutschen, das Ungarndeutsche Kultur- und Informationszentrum und der Verband Ungarndeutscher Autoren und Künstler einen gemeinsamen Stand C73, wo Publikationen der LDU, des Zentrums und vom FUDAK und andere deutschsprachige Publikationen gekauft werden können. An der Buchmesse gibt es auch ungarndeutsche Programme. Heute Nachmittag zwischen 14 und 15 Uhr präsentiert im Programmsaal der deutschsprachigen Gastländer Christina Arnold, die Autorin des erfolgreichen Kinderbuches Wolki und ihre Freunde, ihr Buch Neues Kapitel. In der Reihe Kunst der FUDAK-Bücher sind seit 1992 11 Kunstbücher und Kataloge erschienen. Diese werden mit Hilfe von Kunstmaler Akos Motzon, Ehrenvorsitzender der FUDAK-Künstlersektion, vorgestellt, von 17 bis 18 Uhr am Stand der deutschsprachigen Gastländer. Alle Interessenten sind herzlich willkommen. Heute Nachmittag findet in Papo ein Nationalitätentag statt. Um 15 Uhr beginnt eine Gedenkveranstaltung anlässlich des 80. Jahrestages der Vertreibung. Ab 16 Uhr erwartet die Interessenten ein Kulturprogramm. Alle sind herzlich willkommen. Puppentheater für die ganze Familie am 10. Oktober im Haus der Ungarndeutschen in der Lendvai-Straße 22 in Budapest. Die Teilnahme am Programm ist kostenlos, eine Voranmeldung ist aber erforderlich. Anmeldung und weitere Informationen unter info@zentrum.hu. Alle sind herzlich eingeladen. Soweit die Meldungen der Ungarndeutschen am 3. Oktober, gesprochen von Gábor Schultheiss.
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0: zwischen dem Arbeit-Gymnasium in Altofen und der Lichtenberg-Schule in Darmstadt besteht bereits seit rund 40 Jahren eine Partnerschaft. Im Mittelpunkt dieser Verbindung steht der regelmäßige Schüleraustausch. Darüber hat meine Kollegin Marta Schelmetzi mit Barbara Kevenhörster-Wendrich und Martin Ludwig aus Darmstadt sowie mit Mirella Freuner und Irene Czorba-Toth aus Ungarn gesprochen.
1: Wie entstand dieser Kontakt mit Darmstadt?
2: Das ist eine ganz lange Geschichte, also genau 40 Jahre alt. Vor 40 Jahren war hier ein ehemaliger Deutschlehrer namens André Rischko im Arpad-Gymnasium. Er war damals ein junger Lehrer. Und gleichzeitig hat er auch Verwandten im Komitat Tolna. Und dort waren dann auch Ungarn-Deutsche, die aus Hessen gekommen sind, also zu einer Feierlichkeit. Und André Rischko hatte den Wunsch, eine Partnerschule zu finden. Und dabei haben diese aus Hessen gekommenen Bekannten ihm geholfen. Und dabei war auch eine wichtige politische Persönlichkeit, wie ich es auch von ihm gelesen habe. Und er hat es uns so geschrieben, dass es im Jahre 1986 passierte, aber nach den anderen Quellen ist es vorher oder später. Aber mindestens, wir haben diese Quelle und wir halten uns daran. Ja? Also dass es eigentlich durch André Rischko im Komitat Tolna begonnen hat.
1: Also genau seit 40 Jahren
3: der Kontakt.
1: Waren Sie schon mal persönlich hier oder das ist das erste Mal?
4: Für mich ist das erste Mal, dass ich hier bin. Und ich bin hier, weil es mir auch empfohlen wurde. Eine Kollegin sagte, dass das so ein toller Austausch ist. Und wenn sich die Gelegenheit bietet, soll ich doch mitmachen. Und das habe ich jetzt und bin wirklich froh, dass ich das gemacht habe.
5: Ich bin schon das vierte Mal jetzt dabei und das ist jedes Mal wieder neu und schön und man kann die Kontakte vertiefen. Es sind immer wieder ein bisschen andere Kollegen und viele bekannte Gesichter mittlerweile. Und es ist so ein richtig kleines Team bei uns an der Schule, was den Ungarn-Austausch betreut und hier auch. Und jetzt freuen wir uns, dass wir auch nochmal einige wieder heute bei dem etwas größeren Fest auch wieder treffen.
1: Was alles musste man vorbereiten und konnte alles davon verwirklicht werden?
6: Viel denken, dass wir nur im Herbst damit anfangen, alles zu organisieren, aber so wäre es nicht richtig und nicht wahr, sondern wir fangen ziemlich früh an, also schon am Ende von dem letzten Schuljahr haben wir schon mit der Organisation angefangen. Natürlich muss man hier vor allem das Programm planen, also was hier gemacht wird während der Woche. Es gibt traditionelle Programme, die jedes Jahr organisiert werden, also zum Beispiel die Reise an den Plattensee und natürlich die Hauptsehenswürdigkeiten in Budapest verändern sich nicht, also man muss ins Parlament gehen und sich die Budaburg anschauen und so weiter, also sie sind natürlich jedes Jahr die gleichen Programme, aber wir versuchen immer alles zu modernisieren und ein bisschen jugendfreundlicher zu gestalten, also zum Beispiel aus diesem Grund haben wir uns dieses Jahr dafür entschieden, dass die Jugendlichen das Programm für Samstag für sich selbst organisieren dürfen, also damit sie wirklich das machen können, wofür sie sich interessieren. Und ich glaube, wir hatten ein großes Glück dieses Jahr mit dem Wetter auch. Also wir hatten wunderbar schönes Wetter durch die ganze Woche. Also so konnten wir wirklich alles verwirklichen, was wir geplant haben und was wir wollten. Und jetzt kommen noch die weiteren organisatorischen Aufgaben. Also wir müssen noch die Reise nach Darmstadt, nach Deutschland planen. Wir fahren mit dem Zug und ja, natürlich muss man die Tickets kaufen dafür.
2: Eine Ergänzung würde ich dazu sagen, dass es immer schwieriger wird. Von deutscher Seite glaube ich, dann Kandidaten für diesen Austausch zu finden. Also bei uns ist es immer ein größerer Wunsch natürlich, weil wir durch die Sprache eine größere Motivation, also unsere Kinder eine größere Motivation haben, aber das ist nicht bei den Deutschen. Und dabei müssen sie sich wirklich engagiert sein.
5: Das liegt nicht an Ungarn oder am Land, sondern daran, dass wir noch andere Austausche haben. Also wir sind eine

0: Europaschule und dann gibt es noch Frankreich und Spanien und auch einen Amerika-Austausch und das ist so eine Konkurrenz. Da müssen wir immer sagen, Ungarn, das macht viel Spaß und es lohnt sich, das müsst ihr machen.
1: Wer kann sich anmelden für diesen Austausch? Zum Beispiel, es gibt hier auch eine Schülerin aus Deutschland, deren Eltern aus Ungarn sind. Also gibt es viele solche Schülerinnen und Schüler mit ähnlicher Motivation.
0: Ja, das ist eigentlich eine Besonderheit in diesem Jahr, weil wir relativ wenige Anmeldungen hatten, haben wir noch ein bisschen uns umgehört, wer vielleicht noch Interesse hat. Und wir haben eine Kollegin, die auch Ungarisch unterrichtet, so in einer kleinen Gruppe bei uns. Und sie macht auch andere Sprachkurse und ist im Verein für ungarn-deutsche Beziehungen in Darmstadt. Und das sind drei Schüler, die sie kennt, die von anderen Schulen jetzt noch mitgefahren sind. Und die können aber alle Ungarisch. Das ist ein bisschen andere Voraussetzung als bei unseren Schülern, die eigentlich vor allem aus Interesse und Neugier mitkommen, weil sie ein anderes Land kennenlernen wollen.
2: Teilnehmen könnte jeder Schüler. Das wird für die Jahrgangsstufe 10 angeboten und theoretisch könnte jeder Schüler, jede Schülerin teilnehmen.
1: Und hier ist es genauso.
3: Das ist ein Ziel, dass sie in gleichem Alter sind. Mhm. Natürlich diejenigen, die schon relativ gut die Sprache beherrschen, so die Spezialklassen in erster Linie. Aber es gibt nicht immer aus diesen Gruppen. Es gibt immer Schüler, die als zweite Sprache ganz gut schon die Sprache beherrschen und dann können sie sich auch anschließen.
1: Bald im April gehen die Schülerinnen und Schüler auch nach Darmstadt.
0: Ja, wir haben jetzt den Termin festgelegt, sodass wir nach unseren Osterferien ziemlich gleich dann auch die Woche den Gegenbesuch haben und freuen uns drauf. Da gibt es auch ein paar Programmpunkte, die eigentlich immer gewünscht sind und gerne gemacht werden, dass wir natürlich in Darmstadt auch die wichtigsten Sehenswürdigkeiten ansehen. Das sind nicht so viele wie in Budapest, aber dann haben wir auch Frankfurt ganz in der Nähe und Heidelberg. Dann machen wir Ausflüge hin und dann müssen wir schauen, ob wir auch wieder so eine kleine Projektarbeit machen, wie wir das einbinden. Und die Besonderheit diesmal müssen wir auch noch überlegen, weil wir drei Schülerinnen von anderen Schulen haben, das müssen wir irgendwie noch unter einen Hut bekommen. Aber erfahrungsgemäß geht die Woche so schnell rum, wir haben so viele Ideen, wir versuchen das auch mit den Schülern zusammen zu besprechen. Und meistens kriegt man nicht alles unter, was man gerne machen würde.
4: Sie hatten keine Schwierigkeiten damit. Die deutschen Schüler sind immer so flexibel und freundlich und natürlich, wenn sie sehen, dass jemand irgendwas nicht versteht, dann versuchen sie eine englische Übersetzung zu geben oder etwas umzuschreiben. Also wenn sie Partner in diesen Gesprächen sind, dann gibt es normalerweise keine Probleme.
1: Aber es geht ja nicht nur um die Sprache, also Kontakte werden auch geschlossen. Warum ist das sehr gut für die Schüler?
4: Natürlich können sie die Welt kennenlernen und ein bisschen nach Deutschland fahren. Also mit ihnen fahren wir nach Österreich fast jedes Jahr. Dort organisieren wir Deutschcamps, aber an diesem Austausch teilzunehmen, bietet eine schöne Möglichkeit, auch Deutschland kennenlernen zu können oder einen Teil von Deutschland kennenlernen zu können. Also ich glaube, wenn jemand wirklich Mühe gibt und darauf achtet, Deutsch zu sprechen und nicht ständig nur Ungarn, dann kann man sich sehr schnell und gut während diesen zwei Wochen entwickeln.
3: Was ich noch wichtig finde, also dieser Perspektivenwechsel, ja, also dass man nicht nur als Tourist eine andere Kultur und Land kennenlernen kann, sondern innerhalb einer Familie. Das ist eine riesengroße Möglichkeit, ja, also Denkweise, viele neue Wörter, Leute, Gefühle, Traditionen, wirklich hautnah mit zu erleben.
0: Das ist etwas, was so wichtig ist, über den Tellerrand hinauszuschauen, dass wir das aus vollem Herzen unterstützen möchten, auch weiterhin.
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0: Fassbinder, Tischler, Blaufärber und noch vieles mehr war am vergangenen Wochenende in Xaver zu besichtigen. Die Besucher des Deutschen Hauses konnten auf dem Hof an einem interaktiven Nachmittag teilnehmen, wo neben Musik der Feckeder auch noch etwas Leckeres geboten wurde. Robert Hahner war einer der Hauptorganisatoren. Christina Arnold befragte ihn.
1: Wir haben dieses Haus 2022 übergeben. Dieses Haus ist ein interaktives Haus. Da haben wir Zimmer eingerichtet, wie früher war. Da machen wir viele Programme. Gott sei Dank kommen viele Gruppen, die dieses Haus sehen möchten. Wir machen immer etwas noch mehr, aber das Ganze war schon so fertig. Zum Beispiel der Keller war noch nicht fertig. Das haben wir voriges Jahr gemacht und mehr Informationen noch rausgeschrieben im Haus und interaktive Sachen dazu noch gemacht. Und diese Bühne, auch mit der Zelt, ist Zeit gekommen.
2: Von vornherein war das Ziel, dass das nicht nur ein Museum ist.
1: Ja, wir wollten nicht nur ein Museum machen, sondern auch einen Platz, wo auch Programme, die Leute zusammenkommen und essen, reden, tanzen, singen. Gott sei Dank von Xaver kommen auch die Leute immer unsere Programme und vom Gegend auch, gegen Dörfer oder von Mohatsch und von Großnara, Timeshasa, von Surketin, heute kommen von Feked.
2: Wie viele Programme gibt es denn da im Jahr?
1: Ein Jahr machen wir so 6-7 Programme. Nicht jedes Programm haben wir hier. Zum Beispiel in Advent haben wir noch ein Haus in der anderen Gasse. Dort haben wir eine Ausstellung. Und im Kulturhaus machen wir so Beigel-Wettbewerb und dort haben wir auch Programme, Ausstellung. Aber die anderen Programme sind hier in diesem Haus.
2: Wenn da so ein Programm stattfindet, kommen dann immer wieder neue Ideen. Auch das könnten wir, noch das könnten wir.
1: Ja, wir haben immer Ideen. Wir möchten auch noch vieles machen. Trotzdem, das ist schon ganz fertig. Aber Ideen haben wir immer. Ja, wir möchten noch ein bisschen mehr Geld dazu haben. Dann könnten wir das besser noch dazu bauen.
2: Und was noch? Also darf man das schon verraten?
1: Ja, wir haben in Hostel einen Plan. Dort möchten wir ein so ungefähr 4 Meter mal 10 Meter eine Ausstellung noch machen. So eine wie hier stellen, wie hier sind. Und da könnten wir noch viele Sachen und könnten wir dort noch ausstellen. Und ein bisschen interaktiv reinbringen. Das wäre auch gut, aber das kostet so ungefähr 10, 15 Millionen Pfund.
2: Selbst das Haus aufrecht zu erhalten, kostet ja auch Geld.
1: Ja, Gott sei Dank haben wir so eine Energie. Das müssen wir nicht zahlen, das haben wir sonst. Wasser brauchen wir und haben Internet im Haus drin. So viel Geld haben wir. Die Gruppen kommen auch, mehrere Gruppen, und die zahlen auch Eintritt hier und so. Haben wir, das geht schon so. Das haben wir gut gemacht. Bisher mussten wir nicht so, haben wir keine Probleme mit dem Haus. Ein bisschen Gang haben sie, das kommt die Mauer im Gang herunter, aber nicht so gefährlich. Warten wir noch und dann machen wir das, ja.
2: Kommen auch Gruppen, die sich umschauen und sagen, geben Sie uns einen Rat oder Sie wollen auch sowas machen und dann erzählen Sie ihnen, wie man das macht.
1: Ja, voriges Jahr waren von Billisch sind die waren hier. Und sie haben Zeit so ein schwäbisches Haus gemacht. Wir haben noch nicht gesehen, aber wir haben getroffen in Wieland mit ihnen. Und sie haben gesagt, wir sollen kommen und anschauen. Und sie waren hier und haben viele Ideen geguckt oder nachgeschaut. Und sie haben auch gesagt, das ist ein schönes Haus.
2: War das so ein Traum von Ihnen schon ganz lange?
1: Das war, ja, wir haben schon mehr als 10 Jahre diesen Traum. Ich habe gesagt, wir haben ein anderes Haus. Das ist ein kleines Haus in der anderen Straße, in der Arpa-Straße. Aber dort ist es ein kleines Haus, dort konnten wir nicht so große Ausstellung machen. Und das haben wir immer gewollt, ein großes Haus. Und Gott sei Dank, in 2016 kommt das Idee und ein Projekt. Und dann haben wir das Projekt geschrieben. Und dann könnten wir von einer Frau, Willeranna, die gehört auch zur Deutschen Selbstverwaltung. Und für sie war das Haus sehr groß und sie möchte das verkaufen. Und dann haben wir das gekauft.
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0: was das E?
1: Christoph Flodung aus Bozsok ist seit Jahrzehnten bestrebt, das traditionelle Handwerk der Fassbinder zu retten. Da freute er sich ganz besonders, als er mit seinen Kollegen eingeladen wurde, im Deutschen Haus in Sawer die Handgriffe des Handwerks zu präsentieren. Die Reporterin ist Christina Arnold.
2: Von der Fassbinderei ist sehr wichtig, die Winzer und die Leute bekennen. Wir machen für große Firmen und kleine Firmen auch, was mit Bestellung bekommen. Und wir bauen die Mehrheit fast 100%ig Weinfässer. Und die Fässer liefern wir auch im ganzen Land und in ganzer Welt. Überall finden Sie unsere Fässer. Und auf heutige Tage haben die Sawer Leute eingeladen, sollen wir ein bisschen mit Holzfässerbau für die Leute zeigen, wie wir werden hier Feuer machen und biegen die Holzfässer und Boden einsetzen und solche Dinge, was mit dieser Facharbeit geht. Früher war ja sehr viel Kellerei, fast jedes zweite Haus hat eine kleine Weinberge und von kleinen Fässern bis 500 Liter. Früher waren auch damals diese, als die Leute haben nicht viel Wasser getrunken. Die Weine waren so nicht so stark, aber ein ganzes Jahr haben die Leute eigene Weine von eigenen Holzfässern, eigene Weinberge, die Weine getrunken.
3: Wie sieht es heute mit diesem Handwerk aus? Gibt es noch Meister?
2: Heute ist leider sehr wenig, Ausbildung ist auch sehr wenig. Ein paar Leute sind gerade, gestern war ein Holzfassbinder-Treffer in Wardum, sind wir zusammengekommen. Diese Leute, was noch leben, aber von den Holzfässer-Ausbildung ist leider sehr wenig. Und das ist auch schade, weil diese Feinigkeiten, was mit meinem Meister übergeben hat, für mich kann ich sehr nicht mehr weitergeben und auch können schon Probleme sein auch.
3: Sie haben ja eine große Firma, aber dieses Handwerk haben früher die Meister zu Hause als Einzelpersonen ausgeübt. Gibt es solche noch, also so Unternehmer alleine?
2: Ganz wenig auch. Ich habe auch früher alleine angefangen und zu Hause habe ich auch damals eine kleinere Werkstatt gehabt. Und diese Fässer habe ich zu Hause gemacht, aber heute ist schon so eine kleine Werkstatt, weil es keine Interessenten mehr für die kleineren Fässer und ist keine eigene Weinberge oder nur in großen Rahmen arbeiten. Und die großen Firmen brauchen mehrere Menge oder bessere Material. Und früher war das ganz anders schon.
3: Was ist das Besondere an diesem Handwerk? Also wenn Sie jetzt nachdenken, was muss man da alles heute zum Beispiel vorzeigen? Was sind die Besonderheiten?
2: Einmal ist sehr wichtig, die Eichenstämme einbeziehen. Ist nicht egal, wo die Eichenstämme wachsen, von Facharbeit. Jedes Winterzeit kaufen wir unsere Eichenstämme. Und einzeln weiß, sehr wichtig, wo die Eichenstämme wachsen, weil nachher die Aromstoff, diese von Holz geht über die Weine und ist sehr wichtig, wo die Eichenstämme wachsen und kommen, wie viele Jahre leben. Und ist sehr wichtig die Trocknungszeit und bei der Ausbau Innenseite werden ja diese Fässer getoastet. Das heißt, dass die Eichendauben haben auch Holzzucker und diese Holzzucker werden mit Hitze karamellisiert und deswegen bekommen besondere Geschmacksrichtungen. Und so müssen wir diese Geschmacksrichtung errichten, wie die Winzer wollen. Ist nicht egal, welche Weine wollen sie ausbauen, oder weiße oder rote. Und in rote gibt es auch verschiedene Stärkigkeiten oder verschiedene Methoden.
3: Gehen Sie oft mit den Fässern so zur Schau, also dass Sie das Kindern zeigen oder so?
2: Naja, einmal gehen wir. Früher sind wir jedes Jahr in Sechsal, weil ist auch eine Weinfest. Dort haben wir auch diese Fässer hergestellt und zeigen für die Leute, wie normal. Weil viele Leute wissen überhaupt nicht, viele Winzer auch nicht. Die bekommen nur ein fertiges Holzfass. Und was vorher ist, Zwischenzeit ist, das wissen viele Leute nicht. Und kommen auch viele Schulen. Nächste Woche wird auch zwei Schulen gekommen, Firmenbesuch machen, Winzer und Nicht-Winzer und Schule. Und so gehen wir auch, wir einladen, so ein bisschen zeigen, wie diese Fassbinderei überhaupt und eine Holzfass zusammensteht.
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1: Für ein dokumentarisches Theaterstück mit Premiere im März 2027 sucht die Deutsche Bühne Ungarn Menschen, die den Umbruch der 1980er und 90er Jahre in Ungarn selbst erlebt haben und ihre Erinnerungen teilen möchten. Haben Sie selbst etwas erlebt oder kennen Sie jemanden mit einer Geschichte aus dieser Zeit? Dann melden Sie sich unter bareit@dbu.hu. Die Deutsche Bühne Ungarn freut sich auf spannende Lebensgeschichten. Die Landesselbstverwaltung der Ungarndeutschen schreibt in Zusammenarbeit mit den Partnerselbstverwaltungen anderer Nationalitäten ein Stipendium für Studenten der Fächer Nationalitätenkindergartenpädagogik, Nationalitätenlehrer in der Unterstufe, der Oberstufe und der Mittelschule oder Sprachlehrer der jeweiligen Nationalitätensprache aus. Um einen Beitrag zur Sicherung des Lehrernachwuchses der nationalen Minderheiten zu leisten, will das Programm Stipendien an Studenten der Nationalitäten vergeben, die einen Studentenstatus im Direkt- oder im Fernstudium an Hochschulen haben und sich beruflich engagieren, sowie an Studenten der Kindergartenpädagogik, Lehrer der Unter- und Oberstufe sowie der Nationalitätensprache und Kultur. Bewerbungsfrist ist der 22. Oktober, 16 Uhr. Weitere Informationen auf der Homepage der LDU. Die neueste Ausgabe von Koch mit, mach mit, dem Jugendprojekt der LDU, ist da. Im nächsten Teil des kulinarischen Projekts werden Rezepte aus Gereschlag vorgestellt. Das neue Video sowie weitere Informationen finden Sie auf der Webseite der LDU. Oktoberfest in Nadasch am 3. und 4. Oktober im Parkrestaurant. Der heutige Abend beginnt mit einem abwechslungsreichen Kulturprogramm. Ab 20.30 Uhr sorgen die Kaiserwälder für musikalische Unterhaltung. Am 4. Oktober erwartet die Besucher außerdem ein gemütlicher Frühschoppen. Weitere Informationen finden Sie auf der Facebook-Seite des Parkrestaurants. VUK Jugendleiterbildung in Fünfkirchen zwischen dem 9. und 11. Oktober. Ungarndeutschtum, viel Spaß, Musik, Spiele, neue Begegnungen, das alles steht im Mittelpunkt des Programms des Vereins. Anmeldungen können noch diese Woche eingereicht werden. Anmeldung unter vukinder.hu. Weitere Informationen auf der Facebook-Seite vom Verein für ungarndeutsche Kinder. Das Schaumarer Schwabenfest findet an diesem Wochenende statt. Heute Nachmittag findet ab 15 Uhr ein Weinleseumzug statt. Ab 19 Uhr spielt die Unterrockkapelle zum Tanz auf. Alle Interessenten werden herzlich erwartet. In der Nationalitätengrundschule von Sopron wird ein Tanzhaus am 14. Oktober zwischen 18 und 19.30 Uhr veranstaltet. Tanz, Traditionen, Gemeinschaft und viel Spaß stehen im Mittelpunkt des Programms. Alle sind herzlich eingeladen. Zwischen dem 1. und 4. Oktober findet das 31. Internationale Buchfestival Budapest auf dem Hungexpo-Gelände statt. Gastländer sind diesmal die deutschsprachigen Literaturen, deren gemeinsamer Stand von der Frankfurter Buchmesse betreut wird. Dank der Zusammenarbeit mit dem Budapester Goethe-Institut können auch ungarndeutsche Buchpräsentationen unter der Ägide der deutschsprachigen Gastländer beim viertägigen Buchfestival stattfinden. Wie in den letzten Jahren haben die Landesselbstverwaltung der Ungarndeutschen, das Ungarndeutsche Kultur- und Informationszentrum und der Verband Ungarndeutscher Autoren und Künstler einen gemeinsamen Stand C73, wo Publikationen der LDU, des Zentrums und vom FUDAK und andere deutschsprachige Publikationen gekauft werden können. An der Buchmesse gibt es auch ungarndeutsche Programme. Heute Nachmittag zwischen 14 und 15 Uhr präsentiert im Programmsaal der deutschsprachigen erfolgreichen Kinderbuches Wolki und ihre Freunde ihr Buch Neues Kapitel. In der Reihe Kunst der FUDAK-Bücher sind seit 1992 11 Kunstbücher und Kataloge erschienen. Diese werden mit Hilfe von Kunstmaler Akos Mozon, Ehrenvorsitzender der FUDAK-Künstlersektion, vorgestellt, von 17 bis 18 Uhr am Stand der deutschsprachigen Gastländer. Alle Interessenten sind herzlich willkommen. Heute Nachmittag findet in Papo ein Nationalitätentag statt. Um 15 Uhr beginnt eine Gedenkveranstaltung anlässlich des 80. Jahrestages der Vertreibung. Ab 16 Uhr erwartet die Interessenten ein Kulturprogramm. Alle sind herzlich willkommen. Puppentheater für die ganze Familie am 10. Oktober im Haus der Ungarndeutschen in der Lendvai-Straße 22 in Budapest. Die Teilnahme am Programm ist kostenlos, eine Voranmeldung ist aber erforderlich. Anmeldung und weitere Informationen unter info@zentrum.hu. Alle sind herzlich eingeladen. Soweit die Meldungen der Ungarndeutschen am 3. Oktober, gesprochen von Gábor Schultheiss.
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Liebe Zuhörer, das war Treffpunkt am Vormittag am 3. Oktober mit László Strasser und Gábor Schultheiss. Ihre Mails erwarten wir auf nemeth@radio.hu. www.mediaclick.hu, das ist unsere Seite im Internet. Ich bin morgen mit dem ungarndeutschen Wunschkonzert für Sie da. Haben Sie einen schönen Samstagnachmittag. Och Keva und Profsen.

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3: Nachrichten und Meldungen, Themen aus dem Leben der Ungarn, Deutschen und schöne Musik. Das ist Treffpunkt am Vormittag am 2. Oktober 2026. Das Deutsche Landesprogramm meldet sich auch heute mit einer neuen Sendung. Es begrüßen Sie Melitta Hengel und Norbert Aut recht herzlich. Ausstellung, Musik und Zeitung sind die Stichpunkte der heutigen zwei Stunden. Was sich dahinter verbirgt, das verrate ich Ihnen jetzt gleich zu Beginn. Jedes Jahr wird im Metzschke pünktlich zum Dorftag eine Ausstellung über das Dorf eröffnet. Über die diesjährige Schau wird Peter Schmidt berichten. Unter dem Stichpunkt Musik lade ich Sie dazu ein, das Herberg-Duo näher kennenzulernen. Und wenn Freitag, dann auch Zeit für die neue Zeitung. Einige Themen aus der aktuellen Ausgabe vom Wochenblatt der Ungarn-Deutschen verrate ich Ihnen heute ebenfalls. Diese Themen erwarten Sie also in den heutigen zwei Stunden, doch los geht es zuerst mit Musik. Mit Andrea Berg und Das kann uns keiner nehmen, starten wir in den Vormittag. Ich wünsche Ihnen beste Unterhaltung mit uns.

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1: Großer Schritt im Bereich erneuerbare Energie. Rechtskräftiges Urteil im Budapester Antifa-Prozess. EU will krisenfeste Kooperation für Rettungsdienste. Es folgen die Nachrichten. Am Mikrofon begrüßt sie Melita Hengel. Großer Schritt im Bereich erneuerbare Energie. Die Sol Service GmbH und Huawei Technologies Hungary errichten eines der größten Batteriespeichersysteme des Landes mit einer Leistung von 150 Megawatt und einer Speicherkapazität von 300 Megawattstunden. Der Aufbau des gesamten Portfolios wird voraussichtlich im ersten Quartal 2027 abgeschlossen sein, gaben die beiden Unternehmen bei einer Pressekonferenz bekannt. Die Vereinbarung über die Umsetzung des Energiespeicherprojekts wurde am Mittwoch von Vertretern der Unternehmen auf der jährlichen Konferenz von Huawei zum Thema erneuerbare Energien unterzeichnet. Mit der für Anfang 2027 geplanten Inbetriebnahme des Energiespeichers werde modernste, intelligente Technologie zu einem integralen Bestandteil des ungarischen Energiesystems. Dieses System gewährleistet eine Flexibilität für das Netz, die für den weiteren Ausbau erneuerbarer Energiequellen unerlässlich ist. Die Hybridisierung ist zudem für beide kooperierende Unternehmen eine vorrangige strategische Ausrichtung. Das koordinierte Zusammenspiel verschiedener Erzeugungs- und Speichertechnologien ermöglicht eine effizientere Netznutzung und größere Flexibilität auf Systemebene. Die Gesamtkosten für die Umsetzung des Projekts belaufen sich auf rund 50 Millionen Euro, wobei die gesamte Investition durch Marktfinanzierung realisiert wird. Rechtskräftiges Urteil im Budapester Antifa-Prozess. Das Oberlandesgericht Budapest hat am Mittwoch ein rechtskräftiges Urteil gegen die Angeklagten im international beachteten Antifa-Verfahren gefällt. Das Gericht sprach die Angeklagten schuldig, im Februar 2023 in Budapest gezielte und brutale Übergriffe auf Personen verübt zu haben, die sie dem rechtsextremen Spektrum zuordneten. 9 Menschen wurden dabei verletzt, 6 davon schwer. In erster Instanz hatte das Budapester Stadtgericht die Taten als versuchte schwere Körperverletzung mit lebensgefährlichen Folgen innerhalb einer kriminellen Vereinigung gewertet. Während die Staatsanwaltschaft eine Verschärfung der Strafe forderte, beantragten die Verteidiger Freisprüche bzw. Strafmilderung sowie die Aufhebung des erstinstanzlichen Urteils. Die Strafe des deutschen Staatsbürgers Simeon Ravi Trucks alias Maya T. reduzierte das Gericht von den verhängten 8 Jahren Haft in geschlossenem Vollzug auf 7 Jahre. Für den derzeit in Italien aufhältigen 5. Angeklagten Gabriele M. verkürzte sich das Strafmaß von 7 auf 6 Jahre Zuchthaus. Beide bleiben zwingend bis zum letzten Tag in Haft. Eine vorzeitige Entlassung auf Bewährung schloss das Gericht aus. Das Urteil gegen die drittangeklagte Deutsche, Anna M., die sich in Deutschland aufhält, wurde bestätigt. Sie verbleibt bei einer 2-jährigen Freiheitsstrafe, deren Vollstreckung zur Bewährung ausgesetzt ist. Die mutmaßliche Haupttäterin des Netzwerks, die Italienerin Ilaria Salis, ist durch ihre Wahl ins Europäische Parlament mittlerweile durch parlamentarische Immunität geschützt. Ein weiterer deutscher Beschuldigter, Tobias E., war bereits zuvor verurteilt und an die deutschen Behörden überstellt worden. Strafmildernd wertete das Gericht die Tatsache, dass keine lebensgefährlichen oder tödlichen Verletzungen entstanden seien. EU will krisenfeste Kooperation für Rettungsdienste. Die EU will die interne Kommunikation von Polizei, Feuerwehr, Rettungsdiensten und anderen sicherheitsrelevanten Organisationen massiv verbessern und ausbauen. Geplant ist ein europaweites, krisenfestes Breitbandnetz für alle Organisationen, die mit Hilfseinsätzen und Sicherheit zu tun haben. Potenzielle feindliche Attacken sollen schon bei der Konzeption verhindert werden. Die aktuell genutzten Netzwerke der Rettungsdienste seien bislang nicht dafür geeignet, Einsätze über Landesgrenzen hinaus zu koordinieren. Geplant ist deshalb ein Wechsel auf Breitbandtechnologie, damit Sicherheitskräfte auch komplexe Einsatzpläne und Videos direkt im Einsatz teilen können. Ein Satellitenbackup soll die Kommunikation zudem auch bei totalen Blackouts am Laufen halten. Bis 2030 soll das System mit den ersten Mitgliedstaaten in Betrieb genommen werden. Bis 2036 sollen alle EU- und Schengen-Staaten vollständig an das neue System angeschlossen sein.
0: Das Wetter.
1: Am Freitag erwartet uns trockenes und sonniges Wetter mit nur wenigen Wolken am Himmel. Der Wind weht mäßig und die Temperaturen steigen zwischen 22 bis 27 Grad. Auch am Wochenende bleibt das Wetter angenehm warm. Niederschlag ist nicht wahrscheinlich und der Wind weht weiterhin mäßig. In den frühen Morgenstunden sinken die Temperaturen auf 0 bis 12 Grad zurück, doch tagsüber bleibt es mit herbstlich warmen 23 bis 27 Grad weiterhin angenehm. Das waren die Nachrichten, gesprochen von Melita Hengel.
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0: Nazi hürendas Deutsche Landesprogramm Treffpunkt am Vormittag. Seit mittlerweile mehr als 10 Jahren ist es in Metzschke, Erdős Metzschke, zur Tradition geworden, dass pünktlich zum Dorftag eine Ausstellung über das Dorf eröffnet wird. Auch heuer dachten sich Professor Peter Schmidt und seine Frau Gabriella ein interessantes Thema aus. Was die Ausstellung in diesem Jahr bot, dazu befragte ich den Initiator Peter Schmidt.
1: Eine schöne Tradition wird auch in diesem Jahr in Metzschke fortgesetzt, denn es gibt immer eine Metzschke-Ausstellung pünktlich zum Dorftag. Was war das Thema in diesem Jahr?
2: Tatsächlich, es war auch dieses Jahr wieder soweit und das Thema war, Kinderfotos darzustellen und die Besucher zu fragen, wer ist aus ihnen geworden.
1: Wie groß war das Interesse? Also ungefähr wie viele Fotos sind für diesen Aufruf eingegangen?
2: Es sind gegen die 80 oder 90 Fotos eingegangen, wohl nicht ganz leicht, vieles wurde nachgefragt, aber schließlich kam es zu dieser Zahl und es ist eine ganz schöne Ausstellung geworden.
1: Wie verlief die Arbeit, also ganz von den Anfängen bis dann das Material fertiggestellt war?
2: Ja nun, nach der Idee war es nötig, um die Fotos zu bekommen und von den Einwohnern des Dorfes, diejenigen, die hier immer schon lebten, aber auch jene, die zugezogen sind, wurden gebeten, um ihre Kinderfotos zur Verfügung zu stellen. Das war meistens sehr willkommen und wurde sehr schön mitgearbeitet. In manchen Fällen haben sich die potenziellen Aussteller geweigert, aber in den meisten Fällen ist es gut gegangen. Aber die Fotos, die Gabriella einsammeln konnte, waren natürlich von sehr unterschiedlicher Qualität, von unterschiedlicher Größe, von unterschiedlichem Datum, aus allen möglichen Quellen. Und das bedurfte einer eingehenden Bearbeitung, bevor wir sie alle in Page ausdrucken konnten, in einer gewissen einheitlichen Form mit einem weißen Rand.
1: Es sind ja mehr als 80 Fotos, die ausgestellt wurden und alles in Schwarz-Weiß, damit das einheitlich ist. Ja. Hat das ein bisschen auch sozusagen das Spiel erschwert, um einzuordnen, wer auf dem Foto ist? Also man sieht ein schwarz-weißes Foto, da weiß man nicht unbedingt, aus welchem Jahr das stammt.
2: Das stimmt, ja. Die Farbfotos waren übrigens in extremer Minderheit. Es war fast alles schwarz-weiß. Oder auch etwas brünett oder wie sagt man Sepia, schon von früher.
1: Man hat dann die Fotos bekommen, es bedurfte einer Nacharbeitung.
2: Ja.
1: Und dann ging es daran, die Fotos auch aufzukleben und es sollte etwas Besonderes werden, denn man sollte nicht gleich wissen, wer auf dem Foto ist.
2: Natürlich. Und deswegen, ich war derjenige, der sie aufgeklebt hat. Es war eine sehr schöne Arbeit, um all die Kindergesichter zu sehen. Wunderbar, werde es nie vergessen, lächelnd, lachend, etwas zurückhaltend oder manches Mal auch ernst und nachdenklich. Es war wunderschön, diese Fotos zu sehen und einzukleben. Und die Nummern habe ich dann sozusagen blindlings dazugegeben, sodass nicht irgendwelche Assoziationen stattfinden konnten. Und so ist die Ausstellung zustande gekommen.
1: Woher habt ihr Hilfe bekommen in diesem Jahr zur Verwirklichung der Ausstellung?
2: Ja, weil wir gerade zur Ausstellungseröffnung in Kaposvár beim Musik- und Kunstfestival waren wir sehr dankbar, dass von der Gemeinde einige Hilfe uns angeboten wurde, um die Rahmen im Schulhaus aufzustellen, nachdem ja die Galerie im Kulturhaus noch immer in Renovation befindlich ist. Und da sind wir sehr dankbar dafür, dass wir diese Hilfe bekommen haben und dass doch die Eröffnung zeitgerecht stattfinden konnte.
1: Du hattest ja sehr viel Arbeit mit der Zusammenstellung von der Ausstellung und hast dann, glaube ich, auch zu den Bildern nicht immer den Namen gleich bekommen. Ihr lebt jetzt schon seit einigen Jahren hier in Metzschke. War es für dich einfach, die Leute einzuordnen nach den Kindern Fotos? Also hast du sie erkannt oder gab es auch schon Schwierigkeiten?
2: Ich muss ehrlich bekennen, dass ich fast niemanden erkannt habe. Und wenn nicht Gabriella, die natürlich wusste, von wem die Fotos kamen, die eine oder andere Bemerkung gemacht hätte, wüsste ich gar nichts.
1: Wie war es dann mit dem Spiel? Auch die Leute bekamen bei der Vernissage die Gelegenheit zu tippen, wer auf den Fotos zu sehen ist. Wurde das gut aufgenommen? Also haben die Leute dann auch begeistert mitgemacht und sich die Fotos angeguckt und gesagt, ja. Aha, wer ist denn das?
2: Genau, wir waren selbst ja nicht anwesend, aber von Freunden, die da waren, auch den Deutschsprachigen zum Beispiel, da wurde berichtet, dass es sehr interessiert begutachtet wurde und dass viel besprochen wurde, wer ist was, könnte das der oder jener sein oder die oder jene. Und überraschenderweise hat es einige Listen gegeben mit zahlreichen guten Erinnerungen und Erratungen.
1: Wenn wir auch ein bisschen auf die vorigen Jahre zurückblicken, eine schöne Tradition habe ich schon erwähnt, jedes Jahr vor dem Dorftag eine Ausstellung über Metzschke zu machen. Was gab es bislang, wenn du nur ein, zwei Themen erwähnst?
2: Ja, wir hatten, um zu beginnen, Erde Metzschke im Bild. Das war die allererste Ausstellung, die sehr zum Thema passte, in Erde Metzschke natürlich. Aber wir hatten auch eine Ausstellung Erde Metzschke einst und jetzt, um zu sehen, was hat sich im Verlauf der Zeit geändert. Das war auch sehr lehrsam eigentlich. Und wenn ich schnell noch etwas anderes erwähnen darf, die Braut von Metzschke. Das war auch sehr, sehr hübsch, um zu sehen, wer in Metzschke da von den Damen geheiratet hat, in schönen Outfit.
1: Metzschke wurde ja schon aus sehr vielen Aspekten im Rahmen einer Ausstellung gezeigt. Wo findet ihr immer wieder neue Ideen, was man noch über dieses Dorf zeigen könnte?
2: Das ist eine große Frage, die in der Zukunft noch beantwortet werden will.
1: Und wenn schon von der Zukunft die Rede ist, habt ihr vielleicht schon Pläne? Es wurde bei der Finissage erwähnt, dass das Kulturhaus ja renoviert wird, aber hoffentlich ist es bald fertig. Und im nächsten Jahr kann dann auch die Galerie sozusagen neu eröffnet werden. Habt ihr dafür schon Pläne, was ungefähr geplant ist?
2: Wir haben keine Pläne direkt. Es gibt wohl eine Anmeldung aus den Niederlanden von interessanten Aquarellen. Und mein Traum wäre eine Ausstellung von Unterschleißheim.
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1: Die Meldungen aus dem ungarndeutschen Bereich hören Sie am 2. Oktober von Gábor Schultheiss. Für ein dokumentarisches Theaterstück mit Premiere im März 2027 sucht die deutsche Bühne Ungarn Menschen, die den Umbruch der 1980er und 90er Jahre in Ungarn selbst erlebt haben und ihre Erinnerungen teilen möchten. Haben Sie selbst etwas erlebt oder kennen Sie jemanden mit einer Geschichte aus dieser Zeit? Dann melden Sie sich unter bareit@dbu.hu. Die deutsche Bühne Ungarn freut sich auf spannende Lebensgeschichten. Die Landesselbstverwaltung der Ungarndeutschen schreibt in Zusammenarbeit mit den Partnerselbstverwaltungen anderer Nationalitäten ein Stipendium für Studenten der Fächer Nationalitätenkindergartenpädagogik, Nationalitätenlehrer in der Unterstufe, der Oberstufe und der Mittelschule oder Sprachlehrer der jeweiligen Nationalitätensprache aus. Um einen Beitrag zur Sicherung des Lehrernachwuchses der nationalen Minderheiten zu leisten, will das Programm Stipendien an Studenten der Nationalitäten vergeben, die einen Studentenstatus im Direkt- oder im Fernstudium an Hochschulen haben und sich beruflich engagieren, sowie an Studenten der Kindergartenpädagogik, Lehrer der Unter- und Oberstufe sowie der Nationalitätensprache und Kultur. Bewerbungsfrist ist der 22. Oktober, 16 Uhr. Weitere Informationen auf der Homepage der LDU. Die neueste Ausgabe von Koch mit, mach mit, dem Jugendprojekt der LDU, ist da. Im nächsten Teil des kulinarischen Projekts werden Rezepte aus Gereschlag vorgestellt. Das neue Video sowie weitere Informationen finden Sie auf der Webseite der LDU. Oktoberfest in Nádas am 3. und 4. Oktober im Parkrestaurant. Der Abend am 3. Oktober beginnt mit einem abwechslungsreichen Kulturprogramm. Ab 20.30 Uhr sorgen die Kaiserwälder für musikalische Unterhaltung. Am 4. Oktober erwartet die Besucher außerdem ein gemütlicher Frühschoppen. Weitere Informationen finden Sie auf der Facebook-Seite des Parkrestaurants. VUK Jugendleiterbildung in Fünfkirchen zwischen dem 9. und 11. Oktober. Ungarndeutschtum, viel Spaß, Musik, Spiele, neue Begegnungen, das alles steht im Mittelpunkt des Programms des Vereins. Anmeldungen können noch diese Woche eingereicht werden. Anmeldung unter vukinder.hu. Weitere Informationen auf der Facebook-Seite vom Verein für ungarndeutsche Kinder. Das Schaumarer Schwabenfest findet an diesem Wochenende statt. Das Fest wird am 2. Oktober um 19 Uhr eröffnet. Für gute Laune und Musik sorgt die Bergscheinkapelle. Am 3. Oktober findet ab 15 Uhr ein Weinleseumzug statt. Ab 19 Uhr spielt die Unterrockkapelle zum Tanz auf. Alle Interessenten werden herzlich erwartet. In der Nationalitätengrundschule von Sopron wird ein Tanzhaus am 14. Oktober zwischen 18 und 19.30 Uhr veranstaltet. Tanz, Traditionen, Gemeinschaft und viel Spaß stehen im Mittelpunkt des Programms. Alle sind herzlich eingeladen. Zwischen dem 1. und 4. Oktober findet das 31. Internationale Buchfestival Budapest auf dem Hungexpo-Gelände statt. Gastländer sind diesmal die deutschsprachigen Literaturen, deren gemeinsamer Stand von der Frankfurter Buchmesse betreut wird. Dank der Zusammenarbeit mit dem Budapester Goethe-Institut können auch ungarndeutsche Buchpräsentationen unter der Ägide der deutschsprachigen Gastländer beim viertägigen Buchfestival stattfinden. Wie in den letzten Jahren haben die Landesselbstverwaltung der Ungarndeutschen, das Ungarndeutsche Kultur- und Informationszentrum und der Verband Ungarndeutscher Autoren und Künstler einen gemeinsamen Stand C73, wo Publikationen der LDU, des Zentrums und vom FUDAK und andere deutschsprachige Publikationen gekauft werden können. An der Buchmesse gibt es auch ungarndeutsche Programme. Heute Abend von 18 bis 19 Uhr am Stand der deutschsprachigen Gastländer können Sie mehr über den Gedichtband Zartrau von Angela Korb erfahren. Der erste Gedichtband der Dichterin, Vizevorsitzende von FUDAK, wird bei einem Gespräch zwischen Angela Korb und Margot Wieser präsentiert. Organisatoren sind der FUDAK und das Goethe-Institut. Am 3. Oktober von 10 Uhr bis 10.45 Uhr im Knär im Resaal wird dann Vorhang auf, die deutsche Bühne Ungarn als deutschsprachige Insel in Ungarn präsentiert. Ein Ausschnitt aus dem Audiospaziergang Schweres Gepäck der DBU unterstreicht das Niveau der außerordentlichen Arbeit der DBU und ermöglicht Einblicke in die Details der Vertreibung der Ungarndeutschen nach dem Zweiten Weltkrieg. Mit dem DBU-Team Rebecca Bareit, Katharina Kellich und Viktor Weigert bekommen Interessierte einen Überblick über die vielfältige Tätigkeit der DBU. Am Samstag zwischen 14 und 15 Uhr präsentiert im Programmsaal der deutschsprachigen Gastländer Christina Arnold, die Autorin des erfolgreichen Kinderbuches Wolki und ihre Freunde, ihr Buch Neues Kapitel. In der Reihe Kunst der Fudak-Bücher sind seit 1992 11 Kunstbücher und Kataloge erschienen. Diese werden mit Hilfe von Kunstmaler Ákos Mazon, Ehrenvorsitzender der Fudak-Künstlersektion, vorgestellt, von 17 bis 18 Uhr am Stand der deutschsprachigen Gastländer. Alle Interessenten sind herzlich willkommen. Am 3. Oktober findet in Papo ein Nationalitätentag statt. Um 15 Uhr beginnt eine Gedenkveranstaltung anlässlich des 80. Jahrestages der Vertreibung. Ab 16 Uhr erwartet die Interessenten ein Kulturprogramm. Alle sind herzlich willkommen. Puppentheater für die ganze Familie am 10. Oktober im Haus der Ungarndeutschen in der Lendvai-Straße 22 in Budapest. Die Teilnahme am Programm ist kostenlos, eine Voranmeldung ist aber erforderlich. Anmeldung und weitere Informationen unter info@zentrum.hu. Alle sind herzlich eingeladen.
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1: Großer Schritt im Bereich erneuerbare Energie. Rechtskräftiges Urteil im Budapester Antifa-Prozess. EU will krisenfeste Kooperation für Rettungsdienste. Es folgen die Nachrichten. Am Mikrofon begrüßt sie Melitta Hengel. Großer Schritt im Bereich erneuerbare Energie. Die Sol Service GmbH und Huawei Technologies Hungary errichten eines der größten Batteriespeichersysteme des Landes mit einer Leistung von 150 Megawatt und einer Speicherkapazität von 300 Megawattstunden. Der Aufbau des gesamten Portfolios wird voraussichtlich im ersten Quartal 2027 abgeschlossen sein, gaben die beiden Unternehmen bei einer Pressekonferenz bekannt. Die Vereinbarung über die Umsetzung des Energiespeicherprojekts wurde am Mittwoch von Vertretern der Unternehmen auf der jährlichen Konferenz von Huawei zum Thema erneuerbare Energien unterzeichnet. Mit der für Anfang 2027 geplanten Inbetriebnahme des Energiespeichers werde modernste intelligente Technologie zu einem integralen Bestandteil des ungarischen Energiesystems. Dieses System gewährleistet eine Flexibilität für das Netz, die für den weiteren Ausbau erneuerbarer Energiequellen unerlässlich ist. Die Hybridisierung ist zudem für beide kooperierende Unternehmen eine vorrangige strategische Ausrichtung. Das koordinierte Zusammenspiel verschiedener Erzeugungs- und Speichertechnologien ermöglicht eine effizientere Netznutzung und größere Flexibilität auf Systemebene. Die Gesamtkosten für die Umsetzung des Projekts belaufen sich auf rund 50 Millionen Euro, wobei die gesamte Investition durch Marktfinanzierung realisiert wird. Rechtskräftiges Urteil im Budapester Antifa-Prozess. Das Oberlandesgericht Budapest hat am Mittwoch ein rechtskräftiges Urteil gegen die Angeklagten im international beachteten Antifa-Verfahren gefällt. Das Gericht sprach die Angeklagten schuldig, im Februar 2023 in Budapest gezielte und brutale Übergriffe auf Personen verübt zu haben, die sie dem rechtsextremen Spektrum zuordneten. 9 Menschen wurden dabei verletzt, 6 davon schwer. In erster Instanz hatte das Budapester Stadtgericht die Taten als versuchte schwere Körperverletzung mit lebensgefährlichen Folgen innerhalb einer kriminellen Vereinigung gewertet. Während die Staatsanwaltschaft eine Verschärfung der Strafe forderte, beantragten die Verteidiger Freisprüche bzw. Strafmilderung sowie die Aufhebung des erstinstanzlichen Urteils. Die Strafe des deutschen Staatsbürgers Simeon Ravi Trucks alias Mayati reduzierte das Gericht von den verhängten 8 Jahren Haft in geschlossenem Vollzug auf 7 Jahre. Für den derzeit in Italien aufhältigen 5 Angeklagten Gabriele M. verkürzte sich das Strafmaß von 7 auf 6 Jahre Zuchthaus. Beide bleiben zwingend bis zum letzten Tag in Haft. Eine vorzeitige Entlassung auf Bewährung schloss das Gericht aus. Das Urteil gegen die drittangeklagte Deutsche Anna M., die sich in Deutschland aufhält, wurde bestätigt. Sie verbleibt bei einer 2-jährigen Freiheitsstrafe, deren Vollstreckung zur Bewährung ausgesetzt ist. Die mutmaßliche Haupttäterin des Netzwerks, die Italienerin Ilaria Salis, ist durch ihre Wahl ins Europäische Parlament mittlerweile durch parlamentarische Immunität geschützt. Ein weiterer deutscher Beschuldigter, Tobias E., war bereits zuvor verurteilt und an die deutschen Behörden überstellt worden. Strafmildernd wertete das Gericht die Tatsache, dass keine lebensgefährlichen oder tödlichen Verletzungen entstanden seien. EU will krisenfeste Kooperation für Rettungsdienste. Die EU will die interne Kommunikation von Polizei, Feuerwehr, Rettungsdiensten und anderen sicherheitsrelevanten Organisationen massiv verbessern und ausbauen. Geplant ist ein europaweites, krisenfestes Breitbandnetz für alle Organisationen, die mit Hilfseinsätzen und Sicherheit zu tun haben. Potenzielle feindliche Attacken sollen schon bei der Konzeption verhindert werden. Die aktuell genutzten Netzwerke der Rettungsdienste seien bislang nicht dafür geeignet, Einsätze über Landesgrenzen hinaus zu koordinieren. Geplant ist deshalb ein Wechsel auf Breitbandtechnologie, damit Sicherheitskräfte auch komplexe Einsatzpläne und Videos direkt im Einsatz teilen können. Ein Satellitenbackup soll die Kommunikation zudem auch bei totalen Blackouts am Laufen halten. Bis 2030 soll das System mit den ersten Mitgliedstaaten in Betrieb genommen werden. Bis 2036 sollen alle EU- und Schengen-Staaten vollständig an das neue System angeschlossen sein.
0: Das Wetter.
1: Am Freitag erwartet uns trockenes und sonniges Wetter mit nur wenigen Wolken am Himmel. Der Wind weht mäßig und die Temperaturen steigen zwischen 22 bis 27 Grad. Auch am Wochenende bleibt das Wetter angenehm warm. Niederschlag ist nicht wahrscheinlich und der Wind weht weiterhin mäßig. In den frühen Morgenstunden sinken die Temperaturen auf 0 bis 12 Grad zurück, doch tagsüber bleibt es mit herbstlich warmen 23 bis 27 Grad weiterhin angenehm. Das waren die Nachrichten, gesprochen von Melita Hengel.
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Liebe Hörer, können Sie sich noch an dieses Lied erinnern? Ganz bestimmt, denn es wird auch heute noch des Öfteren bei den Wunschkonzerten gespielt. Gesungen wird es vom Herberg-Duo, eines der bekanntesten Gesangsduos der 1950er und 60er Jahre. Das Duo bestand aus dem Ehepaar Anne und Kurt Eugen Leibersberger. Das Ehepaar lernte sich bereits im Kindesalter kennen, sie besuchten dieselbe Schule und kamen durch die Musik näher in Berührung. Sie heirateten im Jahr 1948 und bekamen zwei Töchter, Beatrice und Dagmar.

Ende der 1950er Jahre wurde das Herberg-Duo in die Fernsehsendung Wer will, der kann eingeladen und wurde danach einem breiteren Publikum bekannt. 1960 folgte die erste Schallplatte Hohe Tannen, mit der sie einen Riesenhit hatten. Ab da nahm das Duo viele Lieder auf und war in zahlreichen Fernsehsendungen, unter anderem bei Lustige Musikanten oder im Musikantenstadl, zu Gast. 1961 folgte sogar ein Gastauftritt im Film Der Orgelbauer von St. Marien.

das Herberg Duo gehörte zu den erfolgreichsten Künstlern der 1950er, 60er und 70er Jahre. Sie absolvierten über 4500 Live-Auftritte und waren neben diversen Ländern in Europa auch des Öfteren zu mehrwöchigen Gastspielreisen in den USA und Kanada unterwegs. Ende der 1980er Jahre zogen sie sich weitgehend aus dem Showgeschäft zurück. Im Jahr 2002 absolvierten beide offiziell ihr letztes Konzert. Anne verstarb am 4. September 2006, ihr Mann Kurt folgte ihr am 29. Dezember 2015. Über die vielen Lieder wird das Herberg-Duo aber für immer unvergessen sein.

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1: Die 40. Ausgabe der Neuen Zeitung für dieses Jahr finden die Abonnenten heute in den Briefkästen. Hier nun einige Themen aus dem aktuellen Inhalt. Minderheitensprachen brauchen auch in der digitalen Zukunft eine starke Stimme. Der 70. Jahreskongress der Föderalistischen Union Europäischer Nationalitäten fand in Helsinki mit Vertretern der autochthonen nationalen Minderheiten, Nationalitäten und Sprachgemeinschaften aus ganz Europa statt. Gastgeber des Kongresses vom 17. bis 20. September war das Folketinget, die schwedische Volksversammlung Finnlands. Die Ungarndeutschen waren durch Olivia Schubert, UN-Präsidentin und stellvertretende Vorsitzende der Landesselbstverwaltung der Ungarndeutschen, Agnes Sudar, Leiterin der EDU-Geschäftsstelle, sowie GIOTU-Multiplikatorin Edino Husák vertreten. Ausführlicher über das Thema berichtet die Neue Zeitung. Karpatendeutsche entdecken Ungarn. In Zusammenarbeit mit der Landsmannschaft der Deutschen aus Ungarn, Landesverband Bayern, bereisten wir vom 29.07. bis 5.08.2026 Ungarn. Am 29. Juli gegen 16 Uhr erreichten wir den kleinen Grenzort Olbert-Kazimierpuszta, wo wir von György Németh in die kleine Kirche des Ortes geführt wurden. Der Ort ist nach Albert von Habsburg benannt. Das wahre Highlight des Abends war, dass zwei Nachfolger eben dieses Albert, Peter von Habsburg und seine Mutter, Erzherzogin Ildikó von Habsburg-Lothringen, uns beehrten. Nach einer Übernachtung in Rab ging es nach Gran, wo Stefan der Heilige zum ersten König von Ungarn gekrönt wurde. Dort bot uns Moriko Heilmann eine sehr informative Führung durch die Kathedrale und am nächsten Tag auch durch Budapest. Auf dem Weg in die ungarische Hauptstadt besuchten wir das Jakob Bleier Heimatmuseum in Vudersch. Was die Reise durch Ungarn sonst noch bot, erfahren Sie aus der Neuen Zeitung. Eine Geschichte von Bewegung. Wemind in Südungarn ist für Sabine Geller, geborene Trabert, wie ein Heimatort. Sie wurde zwar nicht dort geboren und ist nicht dort aufgewachsen, und doch gehört das Dorf zu ihrer Familiengeschichte und damit zu ihrer eigenen Identität. Sabine ist die Tochter von Josef Trabert, der 1933 in Wemind auf die Welt kam. Seine Kindheit im Dorf, die Erfahrungen von Krieg und Vertreibung nach Deutschland, der schwierige Neubeginn und schließlich das Ankommen in Ulm bilden die Stationen einer bewegten Familiengeschichte. In seinem Buch »Die zweite Heimat – Eine Familienchronik aus Südungarn« hielt er diese Erinnerungen fest. Sabine gestaltete das Buch und gab damit der Geschichte ihres Vaters auch eine visuelle Form. Mehr zum Buch und zur Familiengeschichte finden Sie in der Neuen Zeitung. Ein Fest der Tradition und des Zusammenhalts – Kirchweihfest in Kalasch. Wer am 20. September Kalasch besuchte, konnte Zeuge einer tief verwurzelten Tradition und einer außergewöhnlichen Gemeinschaftsleistung werden. Die Deutsche Selbstverwaltung und der Nationalitätenverein luden zum traditionellen Kalascher Kirchweihfest und die gesamte Stadt feierte mit. Das, liebe Hörer, sind also einige der Themen der neuesten Nummer der Neuen Zeitung. Die 40. Ausgabe für dieses Jahr finden die Abonnenten heute in den Briefkästen. Weitere Informationen zur Neuen Zeitung finden Sie auf der Web- bzw. 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Werden Sie auch in dieser Woche wieder Leser der Neuen Zeitung. Reinblättern lohnt sich auch diesmal auf jeden Fall.
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1: Die Meldungen aus dem ungarndeutschen Bereich hören Sie am 2. Oktober von Gábor Schultheiss. Für ein dokumentarisches Theaterstück mit Premiere im März 2027 sucht die deutsche Bühne Ungarn Menschen, die den Umbruch der 1980er und 90er Jahre in Ungarn selbst erlebt haben und ihre Erinnerungen teilen möchten. Haben Sie selbst etwas erlebt oder kennen Sie jemanden mit einer Geschichte aus dieser Zeit? Dann melden Sie sich unter bareit@dbu.hu. Die deutsche Bühne Ungarn freut sich auf spannende Lebensgeschichten. Die Landesselbstverwaltung der Ungarndeutschen schreibt in Zusammenarbeit mit den Partnerselbstverwaltungen anderer Nationalitäten ein Stipendium für Studenten der Fächer Nationalitätenkindergartenpädagogik, Nationalitätenlehrer in der Unterstufe, der Oberstufe und der Mittelschule oder Sprachlehrer der jeweiligen Nationalitätensprache aus. Um einen Beitrag zur Sicherung des Lehrernachwuchses der nationalen Minderheiten zu leisten, will das Programm Stipendien an Studenten der Nationalitäten vergeben, die einen Studentenstatus im Direkt- oder im Fernstudium an Hochschulen haben und sich beruflich engagieren, sowie an Studenten der Kindergartenpädagogik, Lehrer der Unter- und Oberstufe sowie der Nationalitätensprache und Kultur. Bewerbungsfrist ist der 22. Oktober, 16 Uhr. Weitere Informationen auf der Homepage der LDU. Die neueste Ausgabe von Koch mit, mach mit, dem Jugendprojekt der LDU, ist da. Im nächsten Teil des kulinarischen Projekts werden Rezepte aus Gereschlag vorgestellt. Das neue Video sowie weitere Informationen finden Sie auf der Webseite der LDU. Oktoberfest in Nádas am 3. und 4. Oktober im Parkrestaurant. Der Abend am 3. Oktober beginnt mit einem abwechslungsreichen Kulturprogramm. Ab 20.30 Uhr sorgen die Kaiserwälder für musikalische Unterhaltung. Am 4. Oktober erwartet die Besucher außerdem ein gemütlicher Frühschoppen. Weitere Informationen finden Sie auf der Facebook-Seite des Parkrestaurants. VUK Jugendleiterbildung in Fünfkirchen zwischen dem 9. und 11. Oktober. Ungarndeutschtum, viel Spaß, Musik, Spiele, neue Begegnungen, das alles steht im Mittelpunkt des Programms des Vereins. Anmeldungen können noch diese Woche eingereicht werden. Anmeldung unter vukinder.hu. Weitere Informationen auf der Facebook-Seite vom Verein für ungarndeutsche Kinder. Das Schaumarer Schwabenfest findet an diesem Wochenende statt. Das Fest wird am 2. Oktober um 19 Uhr eröffnet. Für gute Laune und Musik sorgt die Bergscheinkapelle. Am 3. Oktober findet ab 15 Uhr ein Weinleseumzug statt. Ab 19 Uhr spielt die Unterrockkapelle zum Tanz auf. Alle Interessenten werden herzlich erwartet. In der Nationalitätengrundschule von Sopron wird ein Tanzhaus am 14. Oktober zwischen 18 und 19.30 Uhr veranstaltet. Tanz, Traditionen, Gemeinschaft und viel Spaß stehen im Mittelpunkt des Programms. Alle sind herzlich eingeladen. Zwischen dem 1. und 4. Oktober findet das 31. Internationale Buchfestival Budapest auf dem Hungexpo-Gelände statt. Gastländer sind diesmal die deutschsprachigen Literaturen, deren gemeinsamer Stand von der Frankfurter Buchmesse betreut wird. Dank der Zusammenarbeit mit dem Budapester Goethe-Institut können auch ungarndeutsche Buchpräsentationen unter der Ägide der deutschsprachigen Gastländer beim viertägigen Buchfestival stattfinden. Wie in den letzten Jahren haben die Landesselbstverwaltung der Ungarndeutschen, das Ungarndeutsche Kultur- und Informationszentrum und der Verband Ungarndeutscher Autoren und Künstler einen gemeinsamen Stand C73, wo Publikationen der LDU, des Zentrums und vom FUDAK und andere deutschsprachige Publikationen gekauft werden können. An der Buchmesse gibt es auch ungarndeutsche Programme. Heute Abend von 18 bis 19 Uhr am Stand der deutschsprachigen Gastländer können Sie mehr über den Gedichtband Zartrau von Angela Korb erfahren. Der erste Gedichtband der Dichterin, Vizevorsitzende von FUDAK, wird bei einem Gespräch zwischen Angela Korb und Margot Wieser präsentiert. Organisatoren sind der FUDAK und das Goethe-Institut. Am 3. Oktober von 10 Uhr bis 10.45 Uhr in Knär im Resaal wird dann Vorhang auf, die deutsche Bühne Ungarn als deutschsprachige Insel in Ungarn präsentiert. Ein Ausschnitt aus dem Audiospaziergang Schweres Gepäck der DBU unterstreicht das Niveau der außerordentlichen Arbeit der DBU und ermöglicht Einblicke in die Details der Vertreibung der Ungarndeutschen nach dem Zweiten Weltkrieg. Mit dem DBU-Team Rebecca Bareit, Katharina Kellig und Viktor Weigert bekommen Interessierte einen Überblick über die vielfältige Tätigkeit der DBU. Am Samstag zwischen 14 und 15 Uhr präsentiert im Programmsaal der deutschsprachigen Gastländer Christina Arnold, die Autorin des erfolgreichen Kinderbuches Wolki und ihre Freunde, ihr Buch Neues Kapitel. In der Reihe Kunst der Fudak-Bücher sind seit 1992 11 Kunstbücher und Kataloge erschienen. Diese werden mit Hilfe von Kunstmaler Akos Motzon, Ehrenvorsitzender der Fudak-Künstlersektion, vorgestellt, von 17 bis 18 Uhr am Stand der deutschsprachigen Gastländer. Alle Interessenten sind herzlich willkommen. Am 3. Oktober findet in Papo ein Nationalitätentag statt. Um 15 Uhr beginnt eine Gedenkveranstaltung anlässlich des 80. Jahrestages der Vertreibung. Ab 16 Uhr erwartet die Interessenten ein Kulturprogramm. Alle sind herzlich willkommen. Puppentheater für die ganze Familie am 10. Oktober im Haus der Ungarndeutschen in der Lendvai-Straße 22 in Budapest. Die Teilnahme am Programm ist kostenlos, eine Voranmeldung ist aber erforderlich. Anmeldung und weitere Informationen unter info@zentrum.hu. Alle sind herzlich eingeladen.
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Liebe Hörer, unsere heutigen zwei Stunden mit Treffpunkt am Vormittag gehen nun langsam dem Ende zu. Zur nächsten Radiosendung erwartet Sie aber bereits morgen um 10 Uhr mein lieber Kollege Gábor Schultheis. Finden können Sie all unsere Sendungen aber auch online. Mediaclick.hu ist unsere Webseite. Beim Deutschen Landesprogramm verabschieden sich am 2. Oktober Melitta Hengel und Norbert Auth von Ihnen. Wir wünschen Ihnen alles Gute und einen schönen Nachmittag.

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